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1: Wenn Maisie Peters singt, klingt es ein bisschen so, als würde jemand ein geheimes Tagebuch aufschlagen. Und genau das passiert auch in My Regards. Maisie kommt aus Steyning in West Sussex in England und hat schon als Kind eigene Songs geschrieben. In diesem Lied ist sie frech und selbstbewusst und zeigt, wie gut es tut, für sich einzustehen und an sich zu glauben. Wie vor einer Klassenarbeit, beim Sport oder wenn ihr euch einfach traut, eure Meinung zu sagen.
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1: Wow, dieser Song fühlt sich an wie ein Funken, der sofort überspringt. Sarah Engels bringt mit Fire ganz viel Energie und starke Gefühle in die Musik. Die Kölnerin singt davon, an sich zu glauben und das eigene innere Feuer nicht ausgehen zu lassen. Der Song soll uns motivieren, neue Wege zu gehen und uns nicht unterkriegen zu lassen. Perfekt für alle, die sich stark fühlen und ihre Träume verfolgen wollen.

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1: Blackpink sind endlich zurück. Und zwar mit ihrem neuen Mini-Album Deadline, auf das Fans schon super lange gewartet haben. Nach der riesigen Welttour der Band aus Südkorea freuen sich jetzt alle auf das erste gemeinsame Comeback der vier seit über 3 Jahren. Auf dem Album gibt's 5 ganz unterschiedliche Songs, die zeigen, wie sehr sich Blackpink musikalisch weiterentwickelt haben. Der Titelsong Go ist richtig powerful und steckt voller Mut, Energie und Zusammenhalt.

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1: Auch wenn nicht immer alles leicht ist, das Leben ist und bleibt etwas Wunderschönes. Das ist die glasklare Botschaft von Fastboy in ihrem Song Beautiful Life. Felix und Lukas Hein aus Berlin schauen zurück auf die letzten Jahre und was sie daraus so gelernt haben. Der Song erzählt davon, dass man beim Großwerden manchmal unsicher ist. Freunde kommen und gehen, sich vieles verändert, aber dass die Hoffnung bleibt, dass am Ende alles gut zusammenpasst.
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1: Das ist mal eine unerwartete Kombi. Die Rapperin Bad Moms J aus Brandenburg an der Havel hat sich für ihr neues Lied Gefährlich Unterstützung geholt. Und zwar von Boki. Den kennt ihr vielleicht schon von Songs wie Sorry, denn er ist der Sänger der Band Clock Clock aus Mannheim. Zusammen haben die beiden einen richtig tiefgehenden Song gemacht, erzählt Bad Moms J.
2: In der Single geht's um eine toxische Verbindung, eine Beziehung, die gefährlich ist. Jemanden, den man nicht einschätzen kann, wo man sich fragt und reflektiert, warum man so lange da war, warum man nicht gegangen ist.

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1: Macht Green auf Imker? Mit Honigwachs kann man viel anstellen. Kerzen rollen, Kosmetik wie Lippenbalsam anrühren und offenbar auch Musik draus machen. Green ist Reggae-Rap-Künstler aus Mannheim. Er steht für entspannte Sounds und positive Vibes und vereint beides im Song Honigwachs. Und es geht um einen ganz besonderen Menschen, hat uns Green im Interview erzählt.
2: Honigwachs handelt von zwei Menschen, die perfekt in Harmonie schwingen, sich gefunden haben und in völliger Akzeptanz zueinander ein liebevolles Leben zusammenführen, ohne sich selbst als Individuum zu verlieren und dennoch zusammenschmelzen wie Honigwachs.
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1: Wir machen es uns gemütlich mit Bella Kay aus Texas. Ihr Song I Love It, I Love It, I Love It klingt super chillig, so wie man es aus dem Bedroom-Pop kennt. Das ist ein Musikstil, der oft einfach zu Hause im eigenen Zimmer entsteht und deshalb ganz entspannt, warm und ein bisschen verträumt rüberkommt. Genau diesen Vibe trifft Bella total. Sanfte Beats, gemütliche Melodien und eine Stimme, die sich anfühlt wie eine Kuscheldecke für die Ohren. I Love It, I Love It, I Love It wirkt damit wie ein kleiner Ruhemoment mitten im Alltag und ist perfekt, wenn ihr mal kurz abschalten und einmal tief durchatmen wollt.

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1: Entschuldigung, aber findet ihr nicht auch, dass Sias Gesang auf ihrem neuen Song ein bisschen wie Walisch klingt? Das ist natürlich kein Problem, denn wovon Awake Tonight handelt, kann ich euch ja sagen. Es geht darum, wach zu bleiben, weil ein Moment so schön ist und man nicht ins Bett will. Und eigentlich ist es auch fast egal, wovon Sia da singt, denn David Guetta und Afrojack haben so einen Tanzbanger daraus gebastelt, da bleibt uns eh keine Luft zum Mitsingen.
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1: Sonnenbrille auf, dieser Song liefert maximale Coolness. Lady Gaga hat zusammen mit Rapperin Doechii einen neuen Song gemacht. Er heißt Runway. Die Musik gehört zum Kinofilm Der Teufel trägt Prada 2, in dem sich alles um Mode, Mut und große Auftritte dreht. Der Song klingt selbst wie ein Laufsteg, stark, rhythmisch und selbstbewusst. Und man kann sich dabei richtig vorstellen, wie Models über den Catwalk gehen. Oder wir tanzen einfach selbst stolz durchs Zimmer.
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1: Während alle in der großen Pause Fußball spielen, sitzt Baumgart am Klavier und wird dafür komisch angeschaut und sogar gemobbt. Baumgart ist ein junger Musiker, der in Dortmund aufgewachsen ist und in seinem Song Loser erzählt, wie mies es sich anfühlt, wenn andere einen wegen seiner Hobbys oder seines Aussehens auslachen oder ausschließen. Statt sich davon fertig machen zu lassen, bleibt er aber bei dem, was er liebt, nämlich Musik. Er dreht das Wort Loser einfach um und macht daraus ein Zeichen dafür, dass man sich nicht verbiegen lässt. So wird der Song zu einem echten Mutmacher für alle, die manchmal anders sind und trotzdem ihren eigenen Weg gehen.

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1: Als Vorband von Nina Chuba hat Esther Graf uns gezeigt, wie sehr ihre Musik live fetzt. Ihr Song Dafür war es echt fühlt sich mit Gitarren, Schlagzeug und viel Energie passenderweise an wie ein kleines Konzert. Es geht um Momente, die vielleicht nicht perfekt waren, sich aber trotzdem richtig angefühlt haben. Im Juni könnt ihr dann mit der Österreicherin zusammen tanzen. Da spielt Esther ein Konzert im Steintor-Varieté in

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1: Selbstbewusster 2000er Großstadt-Vibe. So könnte man Cherens Musik beschreiben. Die 22-jährige Newcomerin aus Berlin mischt Rap und Pop und klingt dabei richtig selbstbewusst. Ihr neuer Song DVD ist ganz frisch erschienen, wurde vom bekannten Produzenten Stickel gemacht und das Musikvideo ist wie eine kleine Zeitreise. Cheren hat dafür eine Mini-Filmwelt im 2000er-Look gebaut, sogar mit einer richtigen Videothek. Und Fun Fact, Cheren ist eigentlich ihr Nachname.
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1: Sie kam, sie sang und sie siegte. Beim Eurovision Song Contest in Wien hat uns Dara aus Bulgarien komplett verzaubert und am Ende völlig verdient haushoch gewonnen. Der Vibe von Darina Jotova erinnert ein bisschen an Nina Chuba. Obwohl sie in ihrer Heimat schon ein richtiger Superstar ist, war sie total überwältigt und unglaublich dankbar für die vielen Stimmen. Einfach super sympathisch. Ihr Song Bangaranga bedeutet so viel wie ein wildes, lautes Durcheinander und steht dafür, mutig seinen eigenen Weg zu gehen, auch wenn andere etwas anderes erwarten. 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
1: Als Vorband von Nina Chuba hat Esther Graf uns gezeigt, wie sehr ihre Musik live fetzt. Ihr Song Dafür war es echt fühlt sich mit Gitarren, Schlagzeug und viel Energie passenderweise an wie ein kleines Konzert. Es geht um Momente, die vielleicht nicht perfekt waren, sich aber trotzdem richtig angefühlt haben. Im Juni könnt ihr dann mit der Österreicherin zusammen tanzen. Da spielt Esther ein Konzert im Steintor-Varieté in Halle.
2: Hallo meine Lieben, was geht ab? Hier ist eure Esther Graf.

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1: Drei Facts hat uns Jolle über sich dargelassen. Sie kann ihre Augenlider hochklappen. Sie hatte früher Rennmäuse namens Keks und Krümel. Und sie liebt Heimwerken über alles und hat sogar drei verschiedene Sägen. Außerdem ist sie halt auch noch Sängerin, Songschreiberin und Synchronsprecherin, kommt aus Hamburg und hat endlich ihren eigenen Sound gefunden, hat sie uns im Interview erzählt. Für ihren neuen Song Tief war das Ziel vor allem Leichtigkeit.
2: Neben diesem ganzen Drama, was ich dann doch manchmal auch verspüre, wenn ich Musik schreibe, ist es eigentlich alles nicht so tief. Ich weiß, man sollte das nicht machen, man muss sich nicht vergleichen oder so seine Schicksale nicht vergleichen, aber es gibt auf jeden Fall Menschen auf dieser Welt, die es wesentlich schlechter getroffen haben und da ein bisschen, ich glaube, ich wollte ein bisschen demütig sein, aber auch ein bisschen embracen, die Sonne wieder reinzulassen und dass nicht alles immer so schlimm ist, wie man sich das im Kopf ausmalt.

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1: Hallo, hier ist Freddy Holzapfel und ich freue mich auf eine galaktische Stunde mit euch. Heute verlassen wir die Erde und reisen zu Sternen, Planeten sowie in andere Galaxien. Dabei begleiten uns Sophie und Arthur, zwei Astrolinos aus Halle, die euch heute die unendlichen Weiten des Weltraums näher bringen.
2: Möge die Macht mit euch sein.
1: Und nach zwei Liedern geht das Abenteuer los.
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1: Sophie und Arthur sind fasziniert vom Sternenhimmel. Die beiden sind Astrolinos im neuen Planetarium in Halle. Erzählt doch mal, wann und wie hat eure Liebe zur Raumfahrt begonnen?
2: Papa hat mir halt mal so ein Buch vorgelesen über Astronauten. Und da habe ich mir mal gedacht, jetzt muss ich mal das richtige Weltall sehen.
3: Wie war das bei dir, Arthur?
4: Ich habe mich gefragt, was heißt das Kosmos, Universum? Was gibt es da alles drin? Da wollte ich mehr erfahren.
3: Und kannst du dich daran erinnern, wann so bei dir die ersten Fragen da diesbezüglich aufkamen?
4: Da war ich 3 Jahre alt.
3: Wie kam das? Hast du da im Bett gelegen oder auf der Wiese? Oder wie kamen diese Gedanken?
4: Wir hatten mal öfters mal so Weltatlas. Wir hatten einen, da hat meine Mama mir manchmal vorgelesen zum Schlafen gehen. Und da sind die Fragen aufgekommen, wie entsteht dunkle Materie und dunkle Energie.
3: Und konnte dir diese unfassbar schwierige Frage bis jetzt schon irgendwer befriedigend beantworten?
4: Nein, man hat schon versucht, mit den Dingen versucht, dunkle Materie herzustellen, indem man Wasserstoffatome mit anderen Atomen verschmolzen hat.
3: Aber so richtig bleibt es trotzdem noch dunkel, die Materie, ne? Da ist noch kein Licht drin. Sterne, Planeten, schwarze Löcher, was fasziniert dich von dem allen am meisten?
4: Schwarze Löcher.
3: Warum?
4: Weil sie ja unbekannt sind, wenn man da reinkommt, wird man spaghettisiert und es ist jetzt auch noch nicht gelungen, in eins heranzuschwingen. Also es bleibt die Frage, ob man in ein Paralleluniversum kommt, in eine andere Dimension.
3: Und du hast vorhin was von Spaghettisieren erzählt. Was ist das?
4: Da wird man ganz lang gezogen und dann irgendwann wird man zerrissen.
3: Unschöne Vorstellung. Wie ist das bei dir? Was interessiert dich am allermeisten?
2: Mich interessiert am allermeisten die Planeten, weil die sind halt richtig cool und weil manche halt Gasplaneten sind und manche halt da drauf, wo wir eigentlich leben können.
3: Was ist da so dein Lieblingsplanet?
2: Mein Lieblingsplanet ist so der Merkur, weil der halt richtig klein ist und richtig nah an der Sonne ist.
3: Findest du den mit bloßem Auge auch am Himmel?
2: Nein.
3: Musst du schon mit einer App gucken oder mit dem Fernrohr oder wie suchst du deinen Merkur?
2: Ich suche den mit dem Fernrohr.
3: Hast du ein eigenes Zuhause?
2: Nein.
3: Da kommst du hier ins Planetarium?
2: Ja.
3: Okay. Was glaubt ihr denn, wie groß könnte das Universum sein?
2: Vielleicht so 100 Meter groß.
3: 100 Meter, was denkst du, wie groß das Universum ist?
4: Es könnte unendlich sein, aber es könnte auch eine riesige Größe von mehreren Milliarden, Trilliarden, Zilliarden Lichtjahren haben. Aber wenn das Universum unendlich ist, dann kann es ja nicht immer größer werden. Aber wenn es eben nicht unendlich ist, dann kann es ja immer größer werden.
1: Niemand kennt ja die wirkliche Größe. Lediglich, dass der sichtbare Teil mindestens 93 Milliarden Lichtjahre im Durchmesser groß ist, ist eine unfassbare Zahl. Was Sophie und Arthur gern einmal im Weltall sehen würden und was sie hier bei den Astrolinos lernen, erfahrt ihr nach 2 Songs.
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1: Ein überirdisches Hobby haben Sophie und Arthur aus Halle. Die beiden sind bei den Astrolinos, den kleinen Weltraumforschern im Planetarium. Erzählt mal, was genau lernt ihr denn hier?
2: Man lernt hier ein bisschen über die Sterne und wie die einzelnen Sternbilder aussehen. Und man lernt halt noch andere Planeten kennen, also so Zwergplaneten.
3: Wie sieht so eine Stunde immer aus?
2: Also wir treffen uns immer und wir machen immer so eine Namenrunde, weil ja immer neue Kinder zu uns kommen. Und wir besprechen dann halt noch ein bisschen, was wir heute machen.
3: Was machst du am liebsten, was machst du nicht so gern?
2: Ich bin am liebsten im Sternsaal und was ich nicht gerne mache, ist halt die ganze Stunde nur rumzusitzen.
3: Erzähl mal, was ist denn der Sternsaal?
2: Der Sternsaal ist unten, da kommen auch manchmal andere Leute rein, wo man auch manchmal so Filme gucken kann. Da muss man halt aber auch nach oben gucken, weil der ist halt nicht so wie ein Fernseher.
3: Und wie ist es bei dir? Was machst du hier am allerliebsten und was nicht so gerne?
4: Ich habe zwei Sachen, die ich gern mag. Einmal zu zeigen, wo mein Lieblingsstern ist, der ist Arctur. Und am liebsten fliege ich auch im Sternsaal ins Schwarze Loch.
3: Wie fliegt man denn da?
4: Also die Computeranimation generiert ein schwarzes Loch. Da kann man, da sieht man, dass man da reinfliegt und dann ist dann irgendwie so brauner Gang und dann manchmal wird das schlecht. Ich kann das nicht verstehen. Und dann kommt irgendwann die Erde wieder.
3: Halleluja. Du hast was von deinem Lieblingsstern erzählt. Wie heißt der und wo ist der?
4: Arctur. Und der ist Bärenhüter und der Bärenhüter sieht so aus wie eine Eiswaffel.
3: Und wo findet man den so ungefähr, wenn man im Himmel guckt?
4: Unterschiedlich. Also wenn man ungefähr so bei Herbstanfang findet man ihn ganz tief am Horizont. Aber in Richtung Sommer und Frühling ist er ganz hoch.
3: Was würdet ihr im Weltall denn gerne mal besuchen wollen?
4: Ich würde am liebsten ins Zentrum der Milchstraße fliegen, also ein bisschen weiter weg vom, aber dass man sieht, also man hat nicht den Ereignishorizont übertreten und dann ein Bild davon malen, ein exakt genaues.
2: Ich würde gerne mal den Neptun erreichen, weil ich will mal sehen, ob der wirklich richtig blau ist und ob der wirklich auch richtig kalt ist.
1: Okay. Bevor wir uns das Planetarium und die Arbeit der Astrolinos noch näher anschauen, verraten uns Sophie und Arthur so gegen halb, welche Mucke sie hier auf Erden am liebsten hören.
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1: Heute bin ich an einem ausgewählten Ort im Land der Ideen. Diese Auszeichnung bekam die Astrolinus im Planetarium Halle verliehen. Sophie und Arthur gehören zu ihnen. Und von Weltraumfreaks denkt man ja so ein bisschen, dass sie total auf Star Wars Mucke stehen. Wie viel könnt ihr denn damit anfangen?
2: Eigentlich nicht.
1: Seid ihr wahrscheinlich noch ein bisschen zu jung, ne? Okay, welche Musik hört ihr denn zu Hause am liebsten? Was ist euer absolutes Lieblingslied?
3: Mein Lieblingslied ist 194 Länder.
1: Von Mark Forster? Okay, cool. Spiel mal sofort. Wie ist es bei dir, Arthur?
4: Mein Lieblingslied ist Blauer Schein. Das spielt darum um einen Geldschein.
1: Blauer Schein, weißt du, von wem das ist?
4: Ja, von Thor.

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1: Weißt du, wie viel Sternlein stehen? Die Antwort auf diese Frage können uns vielleicht Sophie und Arthur geben. Die beiden Hallenser sind Astrolinos im Planetarium. Also ihr Hobby dreht sich um Sterne, das Weltall und Raumfahrt. Wisst ihr denn, wie viel Sternlein stehen?
2: Ich würde sagen 1000.
3: Wie ist deine Vorstellung von wie viel Sternlein stehen?
2: Ich habe mal gehört, dass wir 6000 Sterne nach dem Himmel sehen können. Und normale Sterne vielleicht über 1 Milliarde.
1: Wow, na dann geben wir doch direkt mal weiter an den Planetariumschef Dirk Schlesier. Wie viele Sternlein stehen denn jetzt über uns?
4: Ich habe das letzte Mal gezählt. Hier bei Halle ist es ja überschaubar durch das viele Licht aus der Stadt. Aber mit bloßem Auge könnte man tatsächlich über einige Tausend sehen, ne? Bis zu 6000 Sterne. Aber das ist ja nur ein Bruchteil von denen, was es nun wirklich an Sternen gibt. Das sind ja Billionen an Lichtpunkten, die dort oben den Weltraum erhellen.
1: Was genau machen denn die Astrolinos? Was ist eure Aufgabe?
4: Ja, die Astrolinos philosophieren, diskutieren, rechnen, zeichnen und haben auf jeden Fall, so hoffe ich zumindest, jede Menge Spaß an unseren Veranstaltungen. Sie sollen in erster Linie vertraut werden mit dem Sternenhimmel. Ja, sie sollen sich dort oben auskennen können, sollen aber auch so ganz aktuelle astronomische Ereignisse und auch Missionen kennenlernen. Es ist ja so, dass heute gerade die jungen Kinder wirklich brennen für dieses Thema. Also wir haben jetzt einen ehemaligen Astrolino, der ist in den USA, promoviert dort an einer renommierten Universität. Und da sind wir natürlich stolz drauf. Und der weiß, was er hier gelernt hat.
1: Was mich verwundert, dass so viele Mädchen tatsächlich dabei sind.
4: Ja, das freut uns auch total. Und das zeigt echt, dass die Sternwissenschaft nicht nur was für Jungs ist, wie vielleicht einige denken.
1: Warum ist es denn wichtig, dass sich Kinder mit Astronomie beschäftigen?
4: Weil es etwas ist, was sie selber erleben können. Ja, also sie gehen raus und schauen zum Himmel und können das selber sehen. Also zum Beispiel den Mond, die Sterne. Wir hatten zuletzt Polarlichter. Und da finde ich das total wichtig und schön, wenn die Kinder sagen können, hey Mama, Papa, das ist ein Polarlicht. Brauchst keine Angst haben. Also Astronomie spielt im Moment eine extrem wichtige Rolle. Also wir haben Raumfahrt, wir haben wichtige Himmelsereignisse. Wir müssen die Sonne im Blick behalten, weil sie für uns ja Lebensspender ist. Aber sie hat auch einen eigenen Kopf, hätte ich fast gesagt. Aber ja, sie ist kein ruhiger Stern, geht ganz schön die Post ab. Wir müssen gucken, dass wir Methoden entwickeln, um auch Asteroiden abzuwehren. Das sind ja schon Sachen, die auch für die Menschen gefährlich sein können. Und wir betreiben natürlich Weltraumfahrt innovativ. Ja, und ich glaube, wenn man da etwas Vorwissen hat, das kann nicht schaden.
1: Wie sieht so ein typischer Astrolino-Tag hier aus?
4: Ach, das Interessante ist ja, dass das ganz unterschiedlich ist. Einen typischen Astrolino-Tag gibt es wahrscheinlich nicht. Und dann gibt es meistens ein wichtiges Thema, wie jetzt der Komet oder die Polarlichter. Und dann gibt es auch richtig was zu tun. Also jetzt aktuell arbeiten unsere Astrolinos an einem wahnsinnig tollen Foto.
1: Wir schauen uns mit Sophie und Arthur gleich im Planetarium noch ein bisschen um und erfahren, was sie hier am spannendsten finden.
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1: Das Universum ist alles, was wir anfassen, fühlen, wahrnehmen, messen oder erkennen können. Dazu gehören also Lebewesen, Planeten, Sterne, Galaxien, Staubwolken, Licht und sogar die Zeit. Und damit beschäftigen sich Sophie und Arthur. Die beiden sind aus Halle und hier im Planetarium bei den Astrolinos. Was steht denn heute auf dem Programm?
2: Unser Plakat weitergestalten, da sind ganz viele Dinge drauf. Ja, da sind ganz viele Sternbilder, auch Planeten drauf.
1: Was genau hat's mit dem Plakat auf sich?
3: Also auf dem Plakat wollen wir mal darstellen, was man aktuell am Himmel sehen kann bzw. konnte. Also da ist der Mars, da ist der Jupiter.
1: Und woher haben die Kinder die Inspiration, was sie da draufmalen? Gibt es da irgendwie, müssen die vorher recherchieren oder wie kommt der Inhalt des Plakats dann zustande?
3: Oh, das kann wahrscheinlich meine Frau viel besser beantworten.
1: Inga, wie kommt denn der Inhalt auf das Plakat?
4: Ja, wir haben uns ganz lange damit beschäftigt. Wir machen nämlich einmal im Quartal machen wir eine Sternguckerzeit und dann sind wir in der Planetariumskuppel mit den Kindern und dann suchen wir da die Sterne und die Sternbilder und natürlich auch die Planeten am Himmel. Und die Kinder zeigen das dann selber und das machen wir und gestalten wir zusammen und dann kann man sich das am Himmel nachher viel besser vorstellen, wie die Sterne zusammengehören und wie die Griechen vor uns dort die Figuren auch gesehen haben.
2: Und am besten finde ich, wenn man sich den Jupiter anschaut und dann die vier galileischen Monde um ihn drum.
1: Oh, erklär das mal für Leute, die davon noch nie gehört haben.
2: Die galileischen Monde sind die Monde, die größten Monde, die um den Jupiter kreisen, die man mit einem einfachen Teleskop sehen kann. Und die hat Galileo Galilei entdeckt.
1: Wie stellt ihr euch denn die Welt außerhalb der Erde vor?
5: Ich stelle mir die so vor, dass es halt Nacht ist und es halt nie Tag wird und dass halt da ganz, ganz, ganz viele Sterne sind.
1: Und glaubst du, da gibt es auch irgendwo Leben draußen?
2: Nein, ich glaube an Leben. Irgendwo gibt es gibt ja ganz viele Exoplaneten. Ich habe mal ein Buch angesehen, der sah haarscharf so aus wie eine Erde, wie die Erde. Und es gibt noch was ganz Spannendes, was den Exoplaneten ähnelt. Aber es ist Mond. Der Mond heißt Titan und da ist statt Wasser gibt es da Methan im Flüssig, gasförmig und fest.
1: Und für alle, die das Wort Exoplanet noch nie gehört haben, was ist das?
2: Ein Exoplanet ist ein Planet, der der Erde sehr gleich ist und Wasser und eine blaue Atmosphäre beherbergt.
1: Wenn du sagst, du kannst dir vorstellen, dass es irgendwo draußen Leben gibt, wie stellst du dir diese Außerirdischen vor?
2: Irgend so ein Pilz oder so, Bakterium, Virus. Vielleicht gibt es ja auch irgendwo auf dem erdähnlichen Planet auch irgendwie fischartiges Leben. Menschenartiges Leben stelle ich mir eher sehr schwer vor.
1: Wow, toll gesagt. Über Weltraumreisen und Astronomen sprechen wir auch gleich nochmal nach zwei Liedern.
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0: 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Das Universum ist unvorstellbar groß. Ein modernes Kampfflugzeug bräuchte mehr als 1 Million Jahre, um den der Sonne nächsten Stern zu erreichen. Und mit diesen spannenden Themen beschäftigen sich Sophie und Arthur, zwei Astrolinos aus dem Planetarium Halle. Was würdet ihr denn mal so einen echten Astronauten fragen, wenn ihr einen trefft?
1: Ich würde den gern fragen, wie das alles so draußen so aussieht und wie das halt und wie halt die einzelnen Planeten so in echt aussehen.
2: Ich würde ihn fragen, wie es so auf der ISS war, ob es da gestunken hat oder eher nicht, wie die am besten gegessen haben, denn ich habe ihn ja gekannt, Mausfolge, Teil Alexander Gerst, so ein Pflaumenmus gegessen.
3: Sind das durch die Gegend geflogen? Oder?
2: Nee, eben nicht. Also, dass man nicht irgendwie was anderes isst, das dann rumfliegt. Und Wassertropfen kann man da auffangen.
0: Was glaubst du, wie lange wird es noch dauern, bis wir ins Weltall reisen können, so wie wir heute auf der Erde überall mit dem Flugzeug rumfliegen?
2: Vielleicht so 2000 Jahre, wie ich die Behörden so einschätze.
0: Wie erklärt ihr denn euren Freunden das Universum?
2: Ich würde so erklären, dass da halt überall Nacht ist und dass halt viele Planeten sind und halt die Sonne und dass halt da viele Sterne sind. Es gibt ganz viele Galaxien, Planeten und Sterne, Neutronensterne, schwarze Löcher und so weiter.
0: Na, dann lasst uns noch mal ein bisschen in der Welt des Planetariums bleiben und anschauen, was ihr so macht. Nehmt mich doch mal mit in den Sternsaal.
2: Wir sind jetzt im Sternsaal. Da oben guckt man halt hin. Da kann man halt die Sterne und so sehen. Und man kann halt da noch einzelne Planeten sehen. Man fliegt halt damit durchs Weltall.
4: Ich finde diese Sitze ja cool, wo man sich einfach anlehnen kann und das dann zurückgeht. Und dass man dann besser gucken kann.
0: Das sieht aus wie im Kino, die kann man runterklappen und aber noch nach hinten gehen, ne? Sehr, sehr cool.
4: Dass man besser nach oben gucken kann.
0: Und wie funktioniert das alles hier so?
4: Auf jeden Fall projiziert, glaube ich, der Sternprojektor, kann Sterne an den Himmel projizieren. Und die Videoprojektoren können sowas wie ein schwarzes Loch zeigen, also wo wir eigentlich keine richtigen Aufnahmen von da haben.
0: Wie oft seid ihr hier?
2: Wir sind immer alle 2 Wochen hier.
0: Und das ist wahrscheinlich das Allercoolste, Astrolino zu sein, hier reinzudürfen, oder?
4: Ja, und dann ist niemand da.
0: Ist wirklich unfassbar schön hier alles. Also die beiden reisen noch ein bisschen mit den Astrolinos durch die Galaxien und beschäftigen sich mit Planeten, Sternen und dem All. Und wenn auch ihr euer Hobby mal im Radio vorstellen wollt, dann meldet euch bei MDR Tweens. Bis bald, eure Freddy Holzapfel.
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1: Das ist das beste Lied auf Taylors Album The Life of a Showgirl, finde ich. Elizabeth Taylor von Taylor Swift erzählt davon, wie es ist, super berühmt zu sein und trotzdem nach echtem Glück zu suchen. In dem Lied geht es um die Schauspielerin Elizabeth Taylor, die in den 50ern auf der ganzen Welt bekannt war. Taylor Swift singt darüber, wie schwer es sein kann, die große Liebe zu finden, wenn alle zuschauen. Dabei denkt sie natürlich auch an ihr eigenes Leben im Rampenlicht. Der Song zeigt, dass Ruhm toll sein kann, aber Liebe und Freunde noch viel wichtiger sind.
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1: Bei Isabella Rosa war anscheinend der Farbkasten leer. Wenn sich etwas nach Pastellfarben anfühlt, dann ist es der Anfang von ihrem Lied Hallucination. Passend dazu kommen auch Coverbild und Video verwaschen, aber auch verspielt um die Ecke. Isabel ist eine der spannendsten jungen Stimmen im Alternative Pop im Moment, ist gerade Anfang 20 und kommt aus Maryland in den USA. Mit dem Lied kündigt sie noch ein paar weitere neue Songs an, die sie dann bestimmt auch als Vorband von Madison Beer auf Tour durch Europa spielt. Aber keine Sorge, die Gefühle sind hier nicht verdünnt.

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1: Bereit für eine Reise in die Vergangenheit? Der Bielefelder Sänger Montez nimmt uns in seinem neuen Lied »Wenn du mich fragst« mit in seine schönsten Kindheitsmomente. Er erzählt von Abenteuern mit Freunden, Spielen draußen, ganzen Welten aus Kreide und davon, wie leicht sich damals alles angefühlt hat. Der Song macht richtig Lust, direkt selbst

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1: Sonnenbrille auf, dieser Song liefert maximale Coolness. Lady Gaga hat zusammen mit Rapperin Doechii einen neuen Song gemacht. Er heißt Runway. Die Musik gehört zum Kinofilm Der Teufel trägt Prada 2, in dem sich alles um Mode, Mut und große Auftritte dreht. Der Song klingt selbst wie ein Laufsteg, stark, rhythmisch und selbstbewusst. Und man kann sich dabei richtig vorstellen, wie Models über den Catwalk gehen. Oder wir tanzen einfach selbst stolz durchs Zimmer.
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1: Das ist mal eine unerwartete Kombi. Die Rapperin Bad Moms J aus Brandenburg an der Havel hat sich für ihr neues Lied Gefährlich Unterstützung geholt. Und zwar von Boki. Den kennt ihr vielleicht schon von Songs wie Sorry, denn er ist der Sänger der Band Clock Clock aus Mannheim. Zusammen haben die beiden einen richtig tiefgehenden Song gemacht, erzählt Bad Moms J.
2: In der Single geht's um eine toxische Verbindung, eine Beziehung, die gefährlich ist. Jemanden, den man nicht einschätzen kann, wo man sich fragt und reflektiert, warum man so lange da war, warum man nicht gegangen ist.

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1: Topic lebt sein bestes DJ-Leben. Gemeinsam mit Superstar Becky G liefert uns Tobias Topic aus der Nähe von Düsseldorf ein Lied, das nach Sommer, Sonne, Strand und Wassermeloneneis klingt. Becky G ist eine amerikanische Sängerin, Tänzerin und Schauspielerin, die schon mit krassen Stars wie Pitbull und Bad Bunny zusammengearbeitet hat. Jetzt durfte auch Tobi mal mit ihr ins Studio und hat abgeliefert. Afro-House-Vibes und Latin-Einflüsse verwandeln bei Sorry Papi jede Hängematte in eine Poolliege und den Apfelbaum in eine Palme.
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1: Gestört aber geil und Katha Rosa kleben ein Pflaster drauf. In ihrem gemeinsamen Song Pflaster geht es um Dinge aus der Kindheit, die lange niemand gesehen oder verstanden hat. Er zeigt, dass es okay ist zu merken, manche Dinge waren nicht in Ordnung. Gleichzeitig macht das Lied Mut, weil es zeigt, dass man sich selbst oder anderen heute Trost und Unterstützung schenken kann. Das Pflaster steht dabei für kleine, liebevolle Gesten, die helfen können, wenn etwas wehgetan hat. Katha Rosa ist eine Popkünstlerin aus Krefeld, die mit ihrer Musik wichtige Themen anspricht, sich für Kinder einsetzt und dafür sogar im Deutschen Bundestag erwähnt wurde.
2: Hey, wir sind's.

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3: Stellt euch vor, vier Freunde wollen eine Band gründen, haben aber überhaupt keine Lust auf Gitarre, Bass oder Schlagzeug. Das kann ja jeder, dachte sich Dave Gahan, Andrew Fletcher, Martin Gore und Vince Clark aus England und gründeten Depeche Mode, benannt nach einer französischen Modezeitung. Den Jungs ist vor allem auch langweilig. Sie sind in den 70ern in einem Vorort von London in England aufgewachsen und wollen auch Musik machen, um endlich mal da rauszukommen. Die Band verfolgt einen damals neuen Ansatz. In ihrer Musik finden keine typischen, altbekannten, klassischen Instrumente Platz, sondern die neuen Keyboards und Synthesizer, die in den 80ern als Depeche Mode bekannt werden, gerade ganz hip, ganz neu und ganz angesagt sind. Sänger Dave Gahan dazu in einem Interview:
4: Du brauchtest nicht 10, 15 oder 20 Jahre Musikerfahrung, um zu spielen. Mit guten Ideen konntest du schon Möglichkeiten finden, Musik zu machen. Für uns waren die elektronischen Instrumente ideal. Nicht nur zum Spielen, sondern vor allem, weil wir einfach die paar Koffer und Synthesizer in den Transporter packen und durchs ganze Land touren konnten.
3: Die Band nutzte also gerne Synthesizer. Ein Synthesizer kann verschiedene Instrumente nachmachen, hat aber dabei immer irgendwie seinen ganz eigenen Klang. Die Jungs um Sänger Dave schaffen es, einen Kult um sich aufzubauen. Die Band tritt oft in schwarzen, modischen Klamotten auf, die Haare kurz, um sich von den normalen Rockbands, die oft lange Haare hatten, abzugrenzen. Und Depeche Mode sind keine fröhliche Band. Ihre Themen sind Schwermut, die Songs oft nachdenklich, aber immer echte Ohrwürmer.

0: Auf der Bühne geben Depeche Mode ein für damalige Zeiten eher ungewohntes Bild ab. Vier Typen mit geschminkten Augen, schicken, aber schlichten Klamotten, hinter Keyboards und Drumcomputern versteckt. Den Leuten gefällt's, auf der ganzen Welt. Noch heute existieren Depeche Mode, noch immer stehen Dave, Andy und Martin zusammen auf der Bühne. Nicht mehr so häufig wie früher, aber wenn sie auf Tour kommen und Konzerte spielen, sind diese immer restlos ausverkauft.
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1: Wenn Kygo in den Himmel kommt, erwartet ihn da eine riesige glitzernde Palme in Disco-Kugel-Optik. Das verrät uns das Coverbild seines neuen Songs Heaven on Your Mind. Gesungen wird der von Dan Timinski aus Amerika, dessen Stimme schon viele von älteren Dance-Hits kennen. Wenn du dich mal verloren fühlst, bin ich da und zeig dir den Weg, singt er. Und damit die Disco-Palme auch Sinn macht, gibt's dazu natürlich die typischen fluffigen Sommerbeats von Kygo.
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1: Robin Schulz feiert die besseren Zeiten. Zusammen mit der griechisch-amerikanischen Sängerin Barbs hat sich Robin an einen Song über Höhen und Tiefen im Leben gemacht. Es gibt halt immer mal Zeiten, die sind stressig oder man hat Streit, aber umso schöner sind die Zeiten, in denen eigentlich nur noch ein Wassereis in unseren Händen fehlt und dann wäre die Welt perfekt. Und genau die feiern wir mit Better Times und fetten Beats, zu denen wir gemeinsam tanzen können.
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1: Wir fahren Zug mit Stella Lefty. In ihrem Song ist die US-amerikanische Singer-Songwriterin nämlich auf dem Weg nach Boston. Im echten Leben eher so mit dem ICE an die Spitze unserer ganz persönlichen Charts. Denn wenn wir diesen Sommer eines brauchen, dann sind es ihr entspannter Vibe, ihre rauchige Stimme und die gute Laune Country-Klänge. Boston fühlt sich an wie bei einer langsamen Dampflokfahrt durch Felder und Wälder, den Kopf aus dem Fenster zu stecken und die warme Sommerluft zu schnuppern.

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0: Beim Funk geht's um nichts weniger als gute Laune, ein gutes Gefühl und eine gute Zeit. Die Musikrichtung entstand Ende der 60er aus Soul, Jazz und Rhythm and Blues, also Musikrichtungen, die eher von schwarzen Amerikanern geprägt und gemacht wurden. So ist einer der größten Funkmusiker überhaupt auch ein Afroamerikaner, James Brown nämlich.
1: So nice.
0: Nahezu jeder Funk-Song ist extrem tanzbar. Das liegt an einem engen Zusammenspiel von Schlagzeug und Bass. Der Bass hat eine sehr wichtige Rolle und bestimmt den Song sozusagen mit. Man sagt, der Bass hat einen Groove, also einen ganz starken Rhythmus, der Lust macht, sich zu bewegen. Als Zusatz ist dabei zum Beispiel noch eine Rhythmusgitarre wichtig. Dabei kommt es im Funk nicht darauf an, dass jeder am Instrument nur seinen Part oder sein Solo spielt. Die Rhythmusinstrumente Bass, Gitarre und Schlagzeug müssen extrem gut, man sagt tight, zusammenspielen, um einen tanzbaren Song hinzubekommen. Richtig beliebt wurde Funk dann Mitte der 70er Jahre, mit Bands und Künstlern wie Kool & The Gang, Earth, Wind & Fire oder Tower of Power. Noch heute nehmen viele Musiker Funk in ihre Songs auf. Der Superhit von den Franzosen von Daft Punk aus dem Jahr 2013, Get Lucky, hat sogar einen echten Stargast dabei. Den Funk-Gitarristen Nile Rodgers. Der hat die Gitarrenakkorde eingespielt und klar, den Song, den habt ihr schon mal gehört.
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0: Funkmusik legte also den Grundstein für die danach folgende Disco-Musik, aber auch für zahlreiche Songs, die ihr heute noch von aktuellen Bands im Radio hört. Achtet mal drauf, ihr kennt vielleicht den Spruch, das ist funky. Das kommt vom Funk.
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1: Young Sam Paul und Anaïs knipsen den Frühling an. Ihr Song Art Attack klingt warm und ein bisschen verträumt und erzählt davon, wie sich im Leben vieles verändert, man sich aber innen trotzdem noch gleich fühlt. Young Sam Paul ist ein Rapper aus Baden-Württemberg. In seinen Songs geht es oft darum, erwachsen zu werden, seinen Platz zu finden und mit inneren Widersprüchen umzugehen. Die Münchnerin Anaïs ist bekannt für ihre sanfte Stimme und dafür, Gefühle in ruhige, schöne Melodien zu packen. Zusammen haben sie mit Art Attack einen perfekten Song für länger werdende Tage geschaffen.

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2: Frag dich mal, wofür du das machst. Für dich oder die anderen? Spannende Frage, mit der 80er Pop-Queen Madonna da in ihren gemeinsamen Song mit Sabrina Carpenter einsteigt. Der Song klingt nach fröhlichem Pop mit tanzbaren Beats und einer extra Portion Glitzer. Madonnas cooler Sound trifft auf Sabrina Carpenters helle Stimme und zusammen liefern uns die beiden einfach 100% Frauenpower mit einer klaren Botschaft an den Rest der Welt. Eure Kritik brauchen wir nicht. Bring lieber Liebe mit.
3: Sabrina, Madonna.

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1: Manchmal passiert etwas Peinliches oder Chaotisches, zum Beispiel auf dem Schulhof, und man wünscht sich einfach nur jemanden, der zu einem hält. Genau darum geht es im neuen Song At The Party von Levent Geiger. Um Freundschaft und Zusammenhalt, egal was schief geht. Levent kennt ihr vielleicht noch von Kika Dein Song? Heute macht der Münchner Musik für die ganze Welt. In seinem Lied zeigt er, auch wenn jemand einen Fehler macht, kann man trotzdem füreinander da sein.

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1: Leberkäse! Wenn man sich diesen Fleischsnack mal ein bisschen genauer anguckt, dann findet man darin zwar Schweinefleisch und Rindfleisch, aber keine Leber oder Käse. Der Begriff Leber ist in diesem Fall eine Abwandlung des Wortes Leib. Denn so ein Leberkäse wird in der Brotbackform hergestellt, wie ein Leibbrot. Der Begriff Käse wiederum bezieht sich auf die zähe Konsistenz. Macht zusammen den bayerischen Leberkäse. In diesem Sinne, guten Appetit!
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2: Da ist Hopfen und Malz verloren. Überlegen wir mal, wo werden Hopfen und Malz benutzt? Richtig, bei der Herstellung von Bier. Und wenn sich der Lehrling in der Brauerei etwas dumm anstellt, dann kann schon mal ungenießbare Plörre am Ende des Brauvorgangs herauskommen. Dann schimpft der Meister, bei dir sind Hopfen und Malz verloren. Denn wenn das Bier nichts geworden ist, dann sind auch seine Bestandteile, also Hopfen und Malz, nicht mehr zu gebrauchen und damit verloren.
1: 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Schick sie uns an tweens@mdr.de.

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1: Teddy Swims ist Mr. Ich weiß alles. In seinem Song Mr. Know It All geht es darum, dass man oft schon vorher denkt, das klappt sowieso nicht und es dann gar nicht richtig versucht. Das kennt ihr vielleicht von Freundschaften oder beim Spielen in der Pause. Teddy Swims kommt aus den USA und ist für seine starke Stimme und seine ehrlichen Songs über Gefühle bekannt. Mit diesem Lied erinnert er uns daran, offener an neue Situationen heranzugehen.
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1: Das Lied Wach ist sowas wie eine kleine Wiedersehensparty. Nach 7 Jahren haben sich Irin aus Bietigheim-Bissingen und Reezy aus Frankfurt wieder getroffen, um gemeinsam Musik zu machen. Mit diesem Lied gibt Irin einen weiteren Einblick in sein Album Nostalgia. Es klingt allerdings gar nicht nach Party, sondern viel eher, als hätten die beiden sich ganz viel Raum gegeben, um alle Gefühle zu- und rauszulassen. Es geht um Nähe, die man fast spüren, aber nicht ganz festhalten kann. Man merkt, wie sehr sie sich wünschen, verstanden und gehört zu werden. Der Song ist ruhig, ein bisschen melancholisch und genau richtig für Momente, in denen Gefühle ganz leise, aber besonders stark sind.

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1: Pferdekuss klingt vielleicht romantisch, ist aber vor allem eins: schmerzhaft. Besonders oft gibt es den Pferdekuss beim Fußball, wenn das Knie des Gegners den eigenen Oberschenkel trifft. Dabei entsteht meistens ein kreisrunder blauer Fleck, der ein bisschen Ähnlichkeit mit dem Abdruck einer Pferdehufe hat oder eben mit einem Knutschfleck. Und genau daher kommt auch der Name. Und mal ehrlich, wer will schon wirklich einen richtigen Pferdekuss?
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2: Ich glaube, das ist eigentlich schon...

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1: In die Bresche springen. Wer im Mittelalter eine Burg oder Stadt einnehmen wollte, der musste an dicken Mauern vorbei. Eine Strategie, um reinzukommen, war ein Loch in die Mauer zu schlagen. Diese Lücke wurde Bresche genannt. Die Menschen innerhalb der Mauer versuchten natürlich alles, um die Eindringlinge aufzuhalten. Ganz mutige sprangen direkt in die Bresche und nahmen den Kampf auf. Heutzutage ist für jemanden in die Bresche springen zum Glück nicht mehr ganz so lebensgefährlich.
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1: Wer hat dich gefragt? Sarah, Ben und Noel von Kika Live haben zusammen mit einem Musikprofi ihren eigenen Song gemacht und das in nur wenigen Wochen. Der Song setzt ein klares Zeichen gegen Hate, Ausgrenzung und Mobbing im Netz. Die drei machen darin Mut und zeigen, du darfst so sein, wie du bist und du bist wichtig. Niemand hat das Recht, dich online fertig zu machen oder kleinzureden. Entstanden ist ein richtig starker, gute-Laune-Song, der Spaß macht und Kraft

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1: Olivia Rodrigo läuft im Schlafanzug im Schloss Versailles rum. Mit dem Lied Drop Dead beendet die Sängerin aus Kalifornien das Warten auf ihr neues Album You Seem Pretty Sad for a Girl So in Love. Passend zum Songtext des Liedes spielt das Musikvideo nachts in dem französischen Schloss. Olivia rennt da nicht nur im Pyjama mit ihrer pinken Gitarre durch die prunkvollen Hallen, die haben ihr sogar ein ganzes Bett hingebaut. Wild.
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1: Nico Santos arbeitet hart an seiner Lebenseinstellung. Ich werde immer 100 Gründe finden, um sauer zu sein, 1000 Gründe, um traurig zu sein, aber so will ich nicht leben. Das singt er im Song Optimist, während Nico gerade privat alle möglichen Nebenmissionen macht und dabei hier und da auch Geräusche für seine Songs einsammelt, hat er uns ein Lied dagelassen, das uns so lange Kraft und Zuversicht geben soll.
2: Der Song für alle, die gerade kämpfen, egal wie schwer es ist, gebt die Hoffnung nicht auf und versucht, das Gute zu sehen. Bleibt optimistisch.
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1: 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Das Problem ist größer, als ich dachte. Ihre Batterie braucht ein neues Auto.
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1: Song des Sommers. Auf Dauerschleife. Ich rieche den nächsten Grammy. Das sind nur ein paar der aufgeregten Kommentare zur Kollaboration des Jahres auf Instagram. Tyler und Sarah Larsson. She Did It Again heißt ihr gemeinsamer Song und vereint Tylers sommerliche Beats und Sarahs Selbstvertrauen. Und eins kann ich euch sagen, Südafrika und Schweden haben noch nie so gut zusammen gevibed.
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3: Hi, I'm Tyler.

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1: Das ärgert dich.
2: Ich finde es nicht so toll, dass es Kriegsspiele gibt. Da kann man jetzt auch ziemlich schnell Albträume kriegen, wenn man das öfters spielt.
3: Mein Bruder, der hat eine Klassenarbeit geschrieben und da ist er ein Punkt an der Eins vorbei und das ärgert mich dann auch.
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1: Mutti, kannst du mir 50 Cent für einen alten Mann geben? Ja, gern, Heini. Es freut mich, dass du einem alten Mann helfen willst. Wo ist der denn? Er steht nebenan vor dem Kaufhaus und verkauft Eis.
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1: In diesem Fall direkt von um die Ecke. Young Pep aus Leipzig-Plagwitz hat sich 2025 ordentlich aufgewärmt und greift nun richtig an. Mit ganz vielen Auftritten im Sommer und Herbst und natürlich neuen Songs, die er da performen kann. Worüber er die so schreibt, hat er uns im Interview erzählt.
2: Momentan geht es in meinen Texten viel um das Erwachsenwerden, weil es einfach ein Thema ist, welches mich sehr beschäftigt, weil ich gerade erwachsen werde. Und daraus ziehe ich gerade einfach sehr viel Inspiration.
1: Erwachsen werden, Musikstar sein und nebenbei noch die Schule rocken. Ganz schön was los bei Pepe.

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1: Ich finde es schön, dass wenn ich auch nach Hause komme, ich mich dann eben in mein Zimmer setze und auch was male oder manchmal was für Werkenunterricht zum Beispiel bastle.
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0: Kurz vor vier haben wir es jetzt. Genau genommen 50 Sekunden vor vier, aber wir fangen heute mal ein bisschen früher an. Das macht uns gar nichts.
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0: Mit Philipp für euch und mit spannenden Themen an diesem schönen, was haben wir heute, Mittwochnachmittag. Wir haben tierischen Nachwuchs an der Schillerschule in Rudolstadt. Außerdem haben wir ein Interview mit Franz, dem Downhill-Star von morgen für euch. Und wir fragen eigentlich mal so ein bisschen, wie es eigentlich bei euch mit dem Aufräumen so aussieht, weil es geht nämlich in der neuen Figarino-Folge auch ums Thema Aufräumen. Das alles hier bei mir, jetzt erstmal Miles Smith mit Stay.

0: Nina Chuba bei uns hier NDR Tweens live. Kuschelalarm im Klassenzimmer, naja, fast jedenfalls. Auf der Schillerschule in Rudolstadt gibt es gerade jede Menge tierischen Nachwuchs. Auf dem Dachboden der Schule haben sich nämlich seit vielen Jahren Turmfalken, Dohlen und Mauersegler gemütlich gemacht und ziehen dort jedes Jahr ihre Jungen groß. Das absolute Highlight sind aber die kleinen Turmfalken. Die wurden jetzt sogar direkt im Biounterricht gezeigt und die Schülerinnen und Schüler, die konnten live dabei zuschauen. Und so kleine wuschelige Küken in der Hand zu haben, das war einfach sweet für die.
1: Ich bin wie so ein Kuscheltier und ich fand's einfach richtig süß.
0: Ja, dank der kleinen Ringe können die Tiere später wiedererkannt werden. So erfahren Forschende mehr darüber, wohin die Falken fliegen und wie es ihnen geht. Hier ist MDR Tweens jetzt mit Robin Schulz und Fastboy und Million Good Reasons.

0: 4 Jahre Training und jetzt der große Erfolg. Franz Tauter aus Thüringen, er ist erst 11 und schon Thüringer Meister im Downhill in der Altersklasse U13.
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0: Ja, und ihr seid bei MDR Tweens live. Downhill ist eine besondere Art des Mountainbike-Fahrens. Dabei geht's nicht bergauf, sondern so schnell wie möglich einen steilen Hang hinunter. Auf der Strecke warten Sprünge, Wurzeln, Steine und enge Kurven. Und dafür brauchen die Fahrerinnen und Fahrer viel Mut, Geschick und gute Kontrolle über ihr Fahrrad. Seinen Meistertitel holte Franz am Wochenende beim Rookies Downhill Cup auf der Hausstrecke im Bikepark Oberdorf. Besonders stark, er fuhr dabei sogar seine persönliche Bestzeit.
2: Es war mein erstes Rennen unter 2 Minuten und es hat mich sehr gefreut.
0: Ja, herzlichen Glückwunsch an den jungen Thüringer Meister und passende Musik dazu von Adam Port und Move, also Bewegung. Ja, hier ist MDR Tweens Live mit Philipp. Schönen Nachmittag euch.

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1: Shakira bringt uns den Sound des Sommers. Zum ersten Mal gibt es im Finale der FIFA-Fußball-Weltmeisterschaft eine große Halbzeitshow. Und Shakira steht da zusammen mit Madonna und BTS auf der Bühne. Klar, dass sie dafür auch einen eigenen WM-Song gemacht hat. Gemeinsam mit Burna Boy aus Nigeria singt sie darüber, wie schön es ist, wenn die ganze Welt zusammenkommt, um mitzufiebern, zu feiern und Fußball zu lieben. Und jetzt kommt das Allerbeste. Mit ihrem Song Die Die tun sie auch noch was Gutes. Alle Einnahmen werden gespendet, damit Kinder in ärmeren Regionen leichter zur Schule gehen und lernen können.

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0: So, hier sind wir, MDR Tweens, live an diesem Mittwoch und ihr wisst, was das heißt, ja. Wenn nämlich Mittwoch ist, dann heißt es bei uns, es ist wieder Zeit für
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0: Seit heute gibt's eine neue Folge von Figarinos Fahrradladen, ganz genau. Diesmal haben Figarino und Long John alle Hände voll zu tun. Ein wild gewordener Zauberlappen wirbelt nämlich die ganze Werkstatt durcheinander. Tja. Und diesmal geht's um ein Thema mit dem Zauberlappen, das bei euch wahrscheinlich auch die wenigsten feiern, nämlich Putzen.
2: Fahrradschrauber, es ist eine Schande, dass man bei uns klar und deutlich auf die Regalbretter schreiben kann, weil millimeterdick Staub drauf liegt. Das Gleiche gilt übrigens für alle Ecken hier, die wir nicht täglich berühren und dabei versehentlich und nebenbei putzen.
3: Hältst du mir jetzt etwa schon wieder einen Vortrag übers Putzen?
2: Ja, ich dachte, das müsste ich nicht, weil ich eine klare Botschaft in den Staub geschrieben habe. Ich zitiere: Ferkel.
3: Dicker, ich habe es dir heute früh schon gesagt, als wir das Paket vom Bruderherz aufgemacht haben. Ich bin kein Putzer. Ich habe weder Zeit noch Lust.
0: Oh, oh, oh. Ob die beiden das Chaos noch in den Griff bekommen? Der Zauberwischlappen von Figarinos Bruder, der könnte helfen. Die neue Folge könnt ihr ab heute kostenlos in ARD Sounds anhören. Und gleich checken wir mal, wer bei euch das Zimmer aufräumt. Oder wie das bei euch überhaupt so ist. Nach zwei Songs hier bei
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0: So, hier sind wir, MDR Tweens live für euch am Start mit Philipp an diesem Mittwochnachmittag und jetzt sprechen wir über ein Thema, das bestimmt viele von euch nicht leiden können, nämlich Aufräumen. Ich weiß, jetzt sagen viele von euch bestimmt, ach nö. Ja, ich fand Aufräumen als Kind auch mal ganz schrecklich, aber einfach alles in die Schränke reingehauen. Wie das bei euch so läuft, das hören wir jetzt mal.
1: Ich räume eigentlich nie auf. Ich warte immer so lange, bis es meinen Eltern so doll nervt, dass sie das selber aufräumen. Ab und zu räume ich mal ein bisschen auf und sonst ab und zu putze ich mal ein bisschen, aber sonst mache ich nicht viel.
2: Also ich räume mein Zimmer, wenn dann selber auf. Also wenn es komplett chaotisch ist. Aber ansonsten, wenn ich halt auch Platz zum Lernen brauche, mache ich halt auch oft.
3: Also bei uns ist es meistens sehr unaufgeräumt. Schuld daran bin aber nicht immer ich, sondern meine Schwester. Und wer ist dann die, die aufräumt? Ich. Und meine Schwester sitzt am Fernseher.
0: Boah, vielleicht probiert ihr das nächste Mal aufräumen mit guter Musik. So wie hier zum Beispiel bei MDR Tweens Apache 207 mit Miami.

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1: Leonie und Marcus and Martinez wollen uns tanzen sehen. Die norwegischen Zwillingsbrüder sind mittlerweile richtig erwachsen geworden und bereit, das Nachtleben auf den Kopf zu stellen. Zusammen mit Leonie träumen sie in ihrem Song Moonlight davon, die ganze Nacht im Mondlicht durchzutanzen. Für das Coverfoto sind sie sogar auf ein Berliner Dach geklettert, mit einem riesigen Mond im Hintergrund. Aber ich sag's euch, die Sonne eignet sich auch ganz hervorragend als Disco-Kugel.
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0: Leonie und Marcus und Martinez, Moonlight, bye bye.

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1: So, wir gucken gemeinsam aufs Wetter, das gerade immer besser wird, so langsam. Temperaturen in Bad Düben 24, Seehausen 23, Schleiz 21. Morgen sonnig und hochsommerlich warm bei 26 bis 31 Grad. Am Freitag und Samstag noch wärmer bzw. heiß. Bis 35 Grad, dort so viel Sonne und abends sind sogenannte Hitzegewitter möglich. Krasse Sache.
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1: Mit Philipp und mit euch, schön, dass ihr dabei seid. Wir haben eine Ente, die zum WM-Star wird, einen Buchtipp, Emma Charming und die Wow-Facts. Darum sind Faultiere so faul. Alles hier bei mir, davor gibt's Michael Schulte und Astis mit Half of My Heart.

bei der Fußball-WM. Da stehen normalerweise die Spieler im Mittelpunkt. Diesmal sorgt aber auch eine Ente für Schlagzeilen. Hallo und guten Tag hier bei MDR Tweets live mit Philipp. Merlin heißt die Ente aus Mexiko. Mit dem Trikot der mexikanischen Nationalmannschaft ist sie pünktlich zum WM-Start zum Internetstar geworden. Fotos von Merlin wurden tausendfach geteilt und Merlins Besitzerin Carla Gomez, die verkauft in Mexiko-Stadt Wasserflaschen auf der Straße. Merlin begleitet sie jeden Tag und jetzt wird die Ente sogar als inoffizielles WM-Maskottchen gefeiert. Tja, Sachen gibt's, ne? MDR Twins Live ist hier mit Alex Warren und Bloodline.

0: Bibi Rexha mit New Religion habt ihr gerade gehört hier bei uns MDR Tweens live. Und jetzt gibt es natürlich für die schönen Sommertage, vielleicht habt ihr trotzdem mal Bock zu lesen, einen super Buchtipp.
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0: Manchmal braucht man einfach ein Buch, das einen sofort in eine andere Welt zieht, voller Magie, Chaos und einer Heldin, die eigentlich nur irgendwie klarkommen will. Wenn genau sowas sucht, dann habe ich was für euch. Emma Charming, nicht zaubern, ist auch keine Lösung, heißt das Buch. Und worum es geht, erzählt euch eine, die es schon gelesen hat.
2: Es geht um ein Mädchen, das schon lange davon träumt, in eine öffentliche Schule zu gehen, weil sie ist eine Hexe. Und Hexen dürfen erst in die Schule gehen, wenn sie ihre Jugendhexenprüfung bestanden haben, also die JHP. Da war sie dann natürlich überglücklich, weil sie konnte endlich in eine öffentliche Schule gehen. Das ist das erste Mal, dass ein Mensch sozusagen mit ihr in Kontakt treten möchte. Der heißt Oscar und ist ein Zauberer. Das weiß natürlich keiner, aber sie findet es dann später raus. Und das Blöde ist, Hexen und Zauberer sind halt die größten Feinde. Und deswegen geht das eigentlich nicht, dass die befreundet sind, aber sind halt trotzdem befreundet. Die erleben dann viel zusammen, aber es passieren auch immer mal so etwas blödere Sachen.
0: Ah, und was ist das Coole an dem Buch?
2: Emma Cumming ist halt eine Hexe und die macht halt viel solcher lustigen Sachen, weil auch viel lachen kann. Und dass das halt auch so eine Fantasiegeschichte an sich ist. Mag ich eigentlich.
0: Ich fasse nochmal zusammen. Emma Charming, nicht zaubern, ist auch keine Lösung. Geschrieben von Katie Burchell und Band 1 von 2 einer magischen Geschichte ist empfohlen ab so 10 Jahren.
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1: Gracie Abrams läuft gegen Wände. Gracie ist eine Sängerin aus den USA, die gerade total durchstartet, weil sie super ehrlich über Gefühle singt. Zum Beispiel darüber, wie es ist, wenn man an seine Grenzen kommt und trotzdem weitermacht. Genau darum geht's im neuen Song Hit the Wall. Manchmal fühlt man sich, als ob man vor einer riesigen Wand steht, aber mit Selbstvertrauen und vielleicht ein bisschen Hilfe finden wir immer einen Weg drüber oder drumherum. Und keine Sorge, beim Zuhören gibt's garantiert keine Beulen.
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0: Jetzt geht's um einen Energiesparmeister, nämlich Faultiere. Ja, hier ist MDR Tweens Live. Sie schlafen bis zu 15 Stunden am Tag und bewegen sich so langsam, dass sie fast wie in Zeitlupe aussehen. Trotzdem leben Faultiere schon seit rund 30 Millionen Jahren auf der Erde. Ihr gemütlicher Lebensstil funktioniert also richtig gut. Forscher haben jetzt das Erbgut eines Faultiers ganz genau untersucht. Dabei haben sie etwas Spannendes entdeckt. In diesem Erbgut, da gibt's ganz viele Gene, die sich selbst kopieren können. Man kann sich das wie so kleine Bausteine vorstellen, die an mehreren Stellen auftauchen. Bei Menschen können solche Gene manchmal Krankheiten auslösen. Beim Faultier scheinen sie aber zu helfen. Sie sorgen wahrscheinlich dafür, dass die Zellen langsamer Energie herstellen und deshalb braucht das Faultier viel weniger Energie als andere Tiere und kann ganz entspannt am Tag chillen und abhängen.
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0: Ein paar Tanzschritte, gute Mucke und ganz viele Menschen, das hat in Meiningen jetzt für einen Weltrekord gesorgt. Hallo und guten Tag, hier ist MDR Tweens live mit Philipp. Rund 1700 Kinder, Jugendliche und Erwachsene haben auf dem Marktplatz dort in Meiningen gleichzeitig dieselbe Choreo getanzt. Die Musik dazu heißt Happy Birthday George und wurde extra zum 200. Geburtstag von Herzog Georg II. Von Sachsen-Meiningen geschrieben. Ein halbes Jahr lang haben die Tänzer sich auf diesen Tag vorbereitet. Und mit diesem riesigen Tanzflashmob hat Meiningen jetzt den offiziellen Weltrekord geholt. Glückwünsche gehen raus!
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1: Ein gemeinsamer Song von Martin Garrix und Ed Sheeran stand nicht auf unserer Bingo-Karte für 2026. Und extra verrückt, die beiden haben den Song tatsächlich schon vor 12 Jahren geschrieben, nachdem sie sich bei einer Partynacht in Amsterdam kennengelernt haben. Damals blieb der Track aber irgendwie einfach liegen und Martin Garrix meinte selbst sogar, dass er eigentlich dachte, dass er nie veröffentlicht würde. Umso schöner, dass er uns Repeated jetzt zu seinem 30. Geburtstag doch noch schenkt. Und als wäre das nicht genug, kommt dieses Jahr auch noch sein erstes Album raus. Was für ein Jahr für Martin Garrix.
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1: Das war Leo.
2: Hi!
1: Das ist Lisa. Ich bin Freddy Holzapfel und wir alle sind heute in Dürröhrsdorf-Dittersbach im Landkreis Sächsische Schweiz im Osterzgebirge. Lisa stellt uns in der kommenden Stunde ihr Hobby Reiten vor. Wie sie zum Pferdemädchen wurde, erfahrt ihr nach zwei Liedern.
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1: Bella und Gigi Hadid, Kendall Jenner, Lady Gaga, Johnny Depp, Madonna, alle haben dasselbe Hobby wie Lisa aus dem Osterzgebirge. Sie alle reiten. Lisa, erzähl mal, wie lange bist du denn schon Pferdemädchen?
2: Also ich habe mit 5 war ich schon mal auf einem Reiterhof, dort wo auch meine Trainerin ist in Eschdorf. Und dort war ich halt auch ein Jahr oder so reiten und dann kam halt Corona und dann gab es halt ein paar Probleme und danach war das halt gar nicht mehr. Ja, und dann habe ich halt mit Leo angefangen. Leo habe ich jetzt auch schon fast 2 Jahre.
1: Wie oft bist du im Stall?
2: Ich komme schon immer mal mit zu den Kühen, die füttern und so. Aber mit dem Leo mache ich halt nur was, wenn richtig gutes Wetter ist.
1: Und ist der Leo dein eigenes Pferd oder ist das so eine Reitbeteiligung?
2: Nein, das ist mein eigenes Pferdchen. Und den haben wir gleich vom Züchter. Also der wurde nicht schon 5-mal verkauft, sondern der wurde halt jetzt einmal zu uns. Haben wir den jetzt einmal gekauft. Und
1: das heißt, er konnte auch erstmal gar nichts. Du bist hier seine Mama sozusagen.
2: Ja, kann man so sagen.
1: Was ist das für eine Rasse und was hat der so für einen Charakter?
2: Ich bin mir nicht sicher, aber ich glaube, es ist ein Schwarzwälder. Mhm. Und der ist halt einfach so vom Charakter her einfach freudig, sehr treu, ist ganz lieb.
3: Ja.
2: Und der hat mich eigentlich auch noch nie irgendwie wehgetan oder so, nur halt immer mal ein bisschen zwicken und so. Das kann ja auch mal ganz doll wehtun.
3: Mhm.
2: Aber gebissen hat er halt noch nicht. Vom Charakter her ist er halt wirklich ganz lieb. Ein bisschen verfressen.
1: Was frisst der so?
2: Also meistens halt Heu und wenn sie auf der Koppel sind, Gras. Und auf dem Reitplatz, auch wenn ich es zulasse.
1: Was genau machst du da jetzt mit ihm? Was hast du da in der Hand und was tust du da?
2: Also ich habe jetzt eine Bürste hier in der Hand. Die ist aus Metall und hat so Kreise in sich drin. Und damit kann ich so groben Dreck, so ganz viel Matsch und so halt abbürsten. Und dann mit feinen Arbeiten noch den Staub und so rausbürsten.
1: Wie wird man denn so schmutzig?
2: Also entweder wälzen und wenn es geregnet hat, lieben das die Pferde, dann können die sich noch mehr wälzen im Schlamm.
1: Okay, dann schlüpfe ich jetzt mal rein in die Gummistiefel, nehme mir auch ein bisschen Putzzeug und nach 2 Liedern erzählt uns Lisa noch mehr über ihren Leo und wie sie mit ihm kommuniziert.
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0: 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Heute lernt ihr ein Hobby kennen, bei dem man perfekt abschalten und einfach loslassen kann. Lisa aus Wilsdorf ist Reiterin und hat uns heute mit auf den Reiterhof zu ihrem Pferd Leo genommen. Was bedeutet dir denn das Reiten, Lisa?
1: Ich mache meistens auch Bodenarbeit und longiere ihn. Das mache ich viel lieber, als ihn zu reiten, weil Reiten ist mir irgendwie noch nicht so ganz geheuer mit dem Fressen. Das läuft doch nicht so gut. Und Leo ist ja jetzt auch erst 4 Jahre und haben wir mit 3 eingeritten. Und das ist jetzt auch noch nicht so lange her. Das haben wir im Sommer angefangen.
0: Und merkst du, wenn du jetzt gestresst von der Schule oder von Freunden bist, dass sich irgendwas ändert, wenn Leo in deiner Nähe ist?
1: Naja, er kommt dann halt immer zu mir rüber und schnuppelt an mir dran und tut so Fragen, so Motto so, ich will jetzt wissen, was mit dir los ist, sag's mir. Und zwar flott. Und ja, aber sonst lässt er sich das nicht anmerken. Ist ein ganz liebes Pferdchen.
0: Und ihr habt dieselben Mützen, sehe ich gerade.
1: Ja, genau, die habe ich zu Weihnachten bekommen. Die Mütze und die Mütze, die Leo auf hat. Und darüber habe ich mich total gefreut. Eigentlich hatte ich das schon längst vergessen, dass ich mir so eine Mütze gewünscht habe.
0: Es heißt ja, man kann mit Pferden sowas wie sprechen. Gibt es da irgendwie eine Kommunikation zwischen dir und Leo?
1: Ja, also wenn er zum Beispiel den Huf so hebt und so ein bisschen so, ich will jetzt los, heißt das dann. Und wenn er einen Kopf runter macht, dann heißt es fressen.
2: Der Kopf ist oft
0: unten, oder? Wie sieht denn so ein Tag aus, bei dem du oder wenn du beim Leo bist? Was genau machst du und wie lange ist das?
1: Mama holt ihn raus, dann putze ich ihn eine Viertelstunde, wenn er so voll getreckert ist. Jetzt sieht er ja schon wieder ganz gut aus. Ich denke, jetzt kann ich bald zum Hufkratzen gehen.
0: Und ist das Hufekratzen was die gar nicht mögen oder geht's?
1: Also mit Leo habe ich jetzt so einen Trick beigebracht. Und zwar, wenn ich miep, miep, miep, miep, miep. Und dann gibt er halt das Bein auf Kommando. Und das habe ich ihm halt beigebracht.
2: Der funktioniert, der macht's hoch, wenn du
1: Ja, genau, hast. Genau.
2: Fetzt.
1: Ja, auch auf der anderen Seite kann der das. Mhm.

0: Und eigentlich hatte ich da ein anderes Kommando, aber das war ein bisschen nervig.
1: Wir striegeln und satteln den Leo jetzt und dann geht Lisa eine Runde reiten. Kurz nach halb nimmt sie uns dazu mit und wir reden mit ihrer Trainerin, warum dieses Hobby so besonders gesund ist.
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1: In Wilsdorf im Osterzgebirge, das ist ein Ortsteil von Dürrörsdorf-Dittersbach, reitet Lisa und hat uns heute eingeladen, ihr Hobby näher kennenzulernen. Erzähl mal, Lisa, bei deinem Hobby ist man mit Tier und Natur ja ganz eng verbunden. Welche Geräusche magst du denn am liebsten?
2: Also ich habe mit Leo zwar noch keinen Ausritt gemacht und so, aber ich mag es, wenn wir einen Ausflug machen, halt, wenn wir halt nur so spazieren gehen, ohne Reiten jetzt, wenn die Blätter dann rauschen im Herbst. Das finde ich irgendwie so gemütlich, weil der Leo da ist auch irgendwie beruhigt und der dreht auch nicht so am Rad.
1: Hast du manchmal Musik im Ohr, wenn ihr unterwegs seid?
2: Nö.
1: Und welches Lied feierst du im Radio gerade am meisten?
2: Chöre von Mark Forster.
1: Na, dann spielen wir das jetzt.
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1: Wie heißt es so schön? Das Glück dieser Erde liegt auf dem Rücken der Pferde. Lisa aus Wilsdorf im Landkreis Sächsische Schweiz stellt uns heute ihr Hobby Reiten näher vor. Seit 2 Jahren ist sie mit Pferd Leo unterwegs. Wie aufwendig ist dein Hobby?
2: Mein Hobby ist schon recht aufwendig, weil wir müssen halt auch immer ausmisten, je nachdem, wann wir halt Stalldienst haben. Man muss halt viel Geduld mit haben mit dem kleinen Dickerchen hier. Und es ist halt wirklich sehr aufwendig, weil man braucht halt mindestens 3 Jahre, um so ein perfekt ausgebildetes, na vielleicht fast schon 4 Jahre, bis es perfekt ausgebildet ist mit allem.
1: Und wie bekommst du Schule und Hobby unter einen Hut?
2: Meistens mache ich nachmittags was mit Leo oder ich steige halt hier gleich aus, weil hier ist auch gleich eine Bushaltestelle.
1: Wie viel Zeit bleibt denn da noch für Freunde?
2: Ach, da bleibt noch richtig viel Zeit, weil manchmal setze ich mich auch durch und sage so, oh nee, heute will ich nichts mit Leo machen. Weil wenn ich jemanden verspreche, mit jemandem zu spielen, da halte ich mich auch meistens dran.
1: Was halten denn deine Freunde davon, dass du ein eigenes Pferd hast?
2: Also meine beste Freundin, die ist auch ganz reiterverrückt und da machen wir immer zusammen ganz schick die Mähne. Habe ich ja hier auch gemacht.
1: Ach, da flechtest du die Zöpfe und machst eben Frisuren.
2: Ja, also wenn mal was Besonderes ansteht, wie jetzt gerade, dann gibt's auch mal sowas. Der wedelt nur immer damit rum, wenn ich da die Hufe auskatze, macht er immer mal einen kleinen Furzer.
1: Ich hab gerade gerochen, dass es ein bisschen nach Bubs riecht. Okay.
2: Immer wenn ich hier bin, das ist so ein Reflex, wenn ich hier Hufe auskratze. Da sollte man ihn vielleicht nochmal abtrainieren.
1: Ein Freudenpüpschen.
3: Lisa wird von Marika trainiert. Marika, wie lange reitest du schon?
4: Ich reite schon, seit ich 7 Jahre alt bin.
1: Und was ist für dich das Besondere am Pferdesport?
4: Einfach die Verbindung mit dem Tier. Das ist für mich immer was Besonderes gewesen. Es hat mich schon immer fasziniert, seit ich klein bin.
1: Welche Voraussetzungen braucht es, um ein guter Reiter zu sein?
4: Motivation bei Wind und Wetter, dass man nicht direkt aufgibt. Also einen gewissen Ehrgeiz auch dahinter, weil Lisa kann das, glaube ich, sehr gut beurteilen. Die Pferde machen leider nicht immer das, was sie sollen. Und da muss man halt an sich auch sehr arbeiten und da dranbleiben und ein bisschen Sportlichkeit.
1: Was macht man denn, wenn es brenzlig wird, also wenn das Pferd scheut oder bockt oder sich aufbäumt?
4: Ruhe bewahren. Wenn man selber sich halt noch mit aufregt und Panik bekommt, dann vermittelt man dem Pferd ja noch mehr Unsicherheit.
1: Und wenn man so als Nicht-Pferdekenner auf ein Pferd zukommt, welche Ohrenstellungen sollte man kennen?
4: Also wenn sie nach vorne zeigen, die Ohren, ist immer gut. Okay. Dann sind sie zumindest schon mal aufmerksam und neugierig. Und wenn die Ohren so zur Seite geschlappt hängen, ist auch eine sehr neutrale Position. Dann sind sie entspannt, dann ist auch alles gut. Wenn man sich ihnen nähert und sie nehmen so den Kopf weg oder legen die Ohren an, dann sollte man lieber mal ein bisschen Abstand halten.
1: Und wie sieht so ein Training bei euch aus?
4: Also unser Training startet meistens am Putzplatz. Ja, dann fangen wir meistens an, hier ein paar Runden zu führen. Und dann, je nachdem, wie das Wetter ist und wie die Bodenverhältnisse sind, wir haben ja hier nur eine Wiese. Ja, und dann schauen wir einfach, worauf die Lisa heute Lust hat und was beim Leo geht. Und dann gehe ich den Wünschen meistens nach.
3: Na, dann gucken wir uns jetzt mal an, wie so eine Trainingseinheit mit Lisa, Pferd Leo und Trainerin Marika aussieht.
2: Leo, hoffentlich weißt du noch, wie es reiten geht.
1: So, Lisa, was machst du da jetzt gerade?
2: Ich steig auf und danach werde ich wahrscheinlich loslaufen, aber nur ein paar Meter, weil danach wird das Pferd wieder versuchen zu fressen.
1: Und du hast einen Bierkasten als Aufstieghilfe?
2: Ja,
4: sehr cool.
2: Von Papa ausgetrunken, ganz persönlich.
4: Okay, dann reiten wir mal los wieder. Wir gehen hier linke Hand, ganze Bahn erstmal.
1: Woher wusste Leo jetzt, dass er nach links abbiegen muss?
2: Weil ich ihn dahin gelenkt habe.
1: Und wie?
2: Mit Zügeln und meinen Schenkelhilfe.
1: Was machst du da mit deinem Schenkel?
2: Da drücke ich die Seite, also sagen wir jetzt, ich möchte nach links. Dann tue ich den linken Schenkel praktisch weg vom Pferdekörper und mit dem rechten Schenkel ein bisschen mehr andrücken. Und dann tue ich mit den Zügeln praktisch wie beim Fahrradfahren, schaue ich da in die Richtung. Und dann, wenn ich gut sitze, dann kommen meine Hände auch mit. Und dann lenke ich eigentlich auch schon mit den Zügeln.
4: Ah, okay. Der Oberkörper dreht sich vor allen Dingen mit. Wenn der Oberkörper sich mitdreht, drehen die Hände sich von alleine nach.
2: Genau.
4: Treib weiter.
3: Während die drei jetzt weiter trainieren, spiele ich euch Musik und schnapp mir dann gleich mal Lisas Mama, die heute auch ganz stolz ihrer Tochter zuschaut.
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0: Hobbyisten. Ungefähr 1,7 Millionen Menschen in Deutschland machen das, was auch die 10-jährige Lisa aus dem Osterzgebirge macht. Reiten. Lisa, mit welchen drei Wörtern würdest du denn dein Hobby jetzt beschreiben?
1: Cool, schön, verfressen.
0: Es sieht ja immer so einfach aus in Filmen, wenn so Frauen mit wehenden Haaren, ohne Sattel, nur im Flatterkleidchen am Strand lang reiten. Aber man muss ganz schön viel auf einmal beachten. Da brauchst du Rhythmus, Balance, Muskeln, Koordination. Was ist denn für dich beim Reiten am kompliziertesten?
1: Das Pferd immer ein Pferd im Kopf runter macht. Ja, da rutschen mir immer die Zügel hier unter, durch meine Hände. Und ausgerechnet heute habe ich auch noch meine Reiterschuhe zu Hause vergessen.
0: Oh nein! Und warum macht er den Kopf runter beim Reiten?
1: Weil er fressen will.
0: Ach so. Da waren wir wieder beim Thema Fressen. Was findest du denn beim Reiten an sich dann am schönsten? Was fällt dir da am leichtesten?
1: Am leichtesten fällt es mir, geradeaus zu laufen. Und wenn mich jemand an der Longe hat.
0: Wie gefährlich ist denn die Reiterei? Also da scheuert man sich da bestimmt auch mal die Schenkel auf und hat Muskelkater und fällt mal hin, oder?
1: Also ich bin schon einmal runtergefallen. Aber sonst hatte ich eigentlich mit dem Reiten ganz gute Erfahrungen.
0: Lisas Mama Yvonne ist heute auch beim Training mit dabei. Hast du Angst um Lisa?
2: Naja, man muss Respekt haben vor den Tieren. Auch so ein Shetty kann sie umrennen. Ne? Wir haben es ja letztes Jahr gehabt, dass sie vom großen Pferd umgerannt wurde. Da lag man dann mit Gehirnerschütterung im Krankenhaus. Also man darf da nicht zu leichtsinnig sein. Aber mit Helm und Schutzweste versucht man dem zumindest mal ein bisschen vorzubeugen.
0: Wie oft begleitest du deine Tochter zu ihrem Hobby?
2: Naja, eigentlich jedes Mal. Ne? Das ist ja bei uns auf dem Hof. Insofern zwangsweise ist man immer mit dabei. Aber sie macht schon viel alleine. Aber klar ist, wenn die Trainerin kommt, bin ich immer mit dabei und gucke. Weil man lernt ja selber noch was.
0: Wie stehst du selber zum Reiten?
2: Ich bin früher geritten, habe aber eigentlich eine Pferdehaarallergie.
0: Wie machst du das jetzt?
2: Naja, es ist halt draußen. Ne? In der Reithalle wäre das kritischer und ich bemühe mich einfach Abstand zu halten, wenn sie putzt und mit den Pferdehaaren hier rumstiebt. Da halte ich Abstand, ansonsten geht das schon.
0: Wie teuer ist denn so ein Hobby?
2: Also da wir ja selber die hier auf dem Hof halten, müssen wir ja jetzt nicht noch Einstellgebühren bezahlen. Aber gut, versichert muss es werden. Der Tierarzt kommt hin und wieder, der Hufschmied kommt. Also ich glaube, eine regelmäßige Mitgliedschaft in einem Verein kostet auch Geld. Insofern wiegt sich das vielleicht auf. Aber das ganze Equipment drumherum, was immer gebraucht wird, ne? Ein neues Halfter und eine neue Decke und auch die Sachen zum Anziehen. Vom Taschengeld alleine könnte man es nicht bezahlen.
0: Was braucht sie alles an Ausrüstung für sich?
2: Ja, am wichtigsten der Reithelm und die Reitweste, Reithosen. Ja,
0: das wie groß ist da der Verschleiß?
2: Naja, eine pro Saison jeweils. Ne? Und dann im Winter natürlich nochmal eine wärmere, im Sommer dann eine dünnere Reithose.
0: Was macht denn das Reiten oder überhaupt der Leo mit Lisa als Kind?
2: Sie lernt Verantwortung, also auch fürs Tier. Im Grunde genommen auch ein bisschen Ruhe im Umgang mit dem Tier, auch wenn es jetzt heute natürlich sehr aufgeregt war. Ja, sie lernt eben auch, was ihr Verhalten bei was anderem auslöst, ne? Wie sie ihm gegenübertritt und was dann das Ergebnis ist.
0: Lisa, was machst du denn beim schlechten Wetter mit dem Leo?
1: Da mache ich eigentlich nichts, außer ihn vielleicht mal putzen, auch wenn das auch schlecht geht. Man soll ja nicht auf nassem Pferd putzen.
0: Warum?
1: Bei meinem Shady ist das so, da ist immer nur oberflächlich das Wasser und unten drunter ist noch ganz, ganz warm und auch am Bauch und so ist alles noch schön weich. Und wenn ich da mit der Bürste drüber gehe, kommt das Wasser unter das Fell, also an die Haut und das davon kann er dann auch krank werden.
0: Bis wie viel Kilo darf man sich da draufsetzen?
1: Also so ein Pferd kann das Doppelte, sagt man so, von seinem Gewicht hinten ziehen. Aber wie viel er tragen kann, das weiß ich nicht.
0: Okay.
1: Also Marika hat gesagt, ich kann ihn mindestens bis 14 oder 13 reiten.
0: Das ist jetzt zum Glück noch ein bisschen hin. Was das Training auch mit dem Bauch vom Reiter macht, das hört ihr gleich.
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0: Hobbyisten. Ein Spruch besagt, dein Hufschlag ist mein Herzschlag. Heute stellt uns die 10-jährige Lisa aus Wilsdorf ihr Hobby Reiten vor. Was bedeutet dir denn dein Pferd Leo?
1: Also Leo ist mir ganz wichtig in meinem Leben.
0: Was für Kommandos gibt es bei ihm?
1: Bei ihm gibt's Schritt, Trab, Galopp. Und stehen bleiben, loslaufen, langsamer.
2: Also wenn du das sagst, macht er das auch oder gibt es da spezielle Geräusche?
1: Also ich mache dann zum Beispiel Steh oder langsam, Leo. Meistens bringt das langsam, aber noch nichts bei Ausflügen. Da ist Leo dann immer noch ein bisschen schneller unterwegs.
3: Ja.
1: Aber sonst so hört er eigentlich ganz lieb. Auch wenn ich jetzt hier vom Schritt aus in Steh machen will oder so, das macht er dann auch.
2: Wie lange dauert es, bis man alleine ins Gelände könnte mit einem Pferd?
1: Das weiß ich gar nicht, weil ich bin noch gar nicht mit Leo so weit. Ich gehe mit ihm noch gar nicht richtig. Oh, Leo, jetzt hör doch mal auf, das Mikrofon.
2: Er will mein Mikro fressen, wa?
1: Ja.
2: Das schmeckt nicht.
1: Ja, das schmeckt wahrscheinlich nach Leckerli, ne, Leo?
2: Das ist meine Hand, die riecht nach Creme. Und trainierst du zu Hause auch irgendwas? Beinmuskeln, Bauchmuskeln?
1: Nein, aber ich habe eine Holzkuh und auf der übe ich halt manchmal solche Sachen, die ich trocken machen kann halt und nicht auf, also ja, wenn ich halt die Bewegung vom Pferd brauche, geht das natürlich nicht. Aber wenn ich jetzt andere Sachen von mir üben will, dann geht das eigentlich ganz gut auf der Friedel.
0: Also auf Holzkuh Friedel werden die Trockenübungen gemacht. Jetzt geht's nochmal auf den Leo drauf. Marika, womit macht ihr weiter?
4: Wir üben jetzt Aussitzen. Also beim Traben kann der Reiter entweder leicht traben. Das heißt, er steht jeden zweiten Schritt auf und setzt sich wieder hin. Das ist für die Reiter ziemlich einfach und für die Pferde ist es halt auch ganz angenehm. Und es gibt noch das Aussitzen. Da bleibt man die ganze Zeit mit dem Gesäß im Sattel. Und das ist aber auf den Shetland-Ponys sehr schwierig für die Kinder, weil die ja kurze, schnelle Schritte machen. Und dadurch fühlt es sich an, wie auf einer Nähmaschine zu sitzen. Genau, es macht. Und das ist für den Anfang gar nicht so leicht für die Kinder, das zu sitzen. Und das üben wir mit der Lisa gerade seit mehreren Wochen. Weil das Leichttraben fällt dir deutlich einfacher.
3: Ist klar.
2: Und du liebst es natürlich, ne?
1: Lieber als Schritt, wo das Pferd lieber frisst. Es ist bisher nur einmal passiert, dass Leo im Trab angehalten ist und losgefressen hat.
2: Aber kriegt man davon nicht auch Mordsmuskelkater?
1: Also, wenn man so ein ganz stures, mega stures Eselpferd hat, dann kann das schon mal ganz schön in die Schenkel gehen. Aber beim Leo, der geht da eigentlich recht schnell wieder los.
3: Und geht los.
0: Lisa, Leo und Marika drehen jetzt noch ihre Runden hier über die Wiese. Und wenn auch ihr euer Hobby mal im Radio vorstellen wollt, dann meldet euch bei MDR Twins. Bis bald, eure Freddy Holzapfel.
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0: Jean, du übernimmst Monsieur Decker.
1: Monsieur Decker, okay.
0: Für 3 Tage in die Schweiz.
1: Ja. Hm? Es gibt Schlimmeres.
0: So ist es. Halt, Hugo.
1: Ja?
0: Du hast das Schuppen drauf.
1: Oh, ja. Hallo, wie geht's?
0: Danke, und selbst?
1: Gut.
2: Marcel, wo ist mein Schlüssel? Ich finde ihn nicht.
0: Ja? Monsieur, es ist aktenkundig, dass Ihnen aufgrund eines Verkehrsverstoßes von Ihrem Führerscheinkonto 2 Punkte abgezogen werden müssen.
2: Von meinem?
0: Ja, hier ist ein Foto.

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1: Aha, das wusste ich noch gar nicht. 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
1: Ich bring Ihr Gepäck.
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1: Das Leben immer so leben, als hätte es kein Ende. Das nimmt sich Shaboozy vor. Seine Musik katapultiert uns immer direkt in einen imaginären Saloon und gibt uns das Gefühl, länger wach zu sein, als unsere Eltern uns erlauben. Das ist auch in Born to Die nicht anders. Shaboozy ist ein Musiker aus den USA und bekannt dafür, Hip-Hop, Pop und Country zu mixen und daraus richtig tanzbare, gute Laune-Songs zu machen. Deswegen haben wir auch diesmal alle unsere Tanz-Cowboy-Stiefel an.

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1: Ein roter Wuschelschopf, buntes Augen-Make-up und ganz viel Schmuck. Das ist Victoria Wests typischer Look. Vielleicht erinnert der euch auch direkt daran, wer sie bei The Voice Kids 2024 war. Nachdem der ganze Papierkram danach erledigt war, ging es für die österreichisch-britische Newcomerin ab ins Studio, wo sie fleißig an Songs gearbeitet hat. Flying ist Victorias erste selbstgeschriebene Single und gleichzeitig ein sehr persönlicher Song. Er erzählt von dem Gefühl, in einer kleinen Stadt festzustecken und von der starken Sehnsucht, einfach loslassen zu können und sich so frei zu fühlen, als würde man fliegen.

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1: Wenn ihr eine Idee und Bock habt, hört nicht darauf, was andere sagen und macht einfach mal. Das hat uns Malik Harris zu seinem neuen Song mitgegeben. Der Boy aus Bayern hat uns nämlich verraten, dass die Gitarre im Lied Lie to Me einfach nur mit dem Handy aufgezeichnet wurde, nicht mit krasser Studiotechnik. Es hat sich sowohl privat als auch beruflich in letzter Zeit super viel bei ihm verändert. Deswegen möchte Malik mit diesem Lied ein neues Kapitel einläuten, sagt er.
2: Und wenn sich so viele Dinge um einen rum verändern, dann kann es oft sein, dass man sich selbst so ein bisschen verliert dabei. Und genau darum geht es in dem Song. Also sich selbst zu verlieren, aber sich selbst auch wiederzufinden. Und man könnte im ersten Moment meinen, es ist ein Gespräch zwischen zwei Leuten. Aber ich sage euch jetzt mal ein Geheimnis, nur unter uns. Es ist eigentlich ein Gespräch zwischen mir und einer Version meiner selbst.
3: Hey Freunde, was geht? Hier ist Malik Harris und ihr hört jetzt meine neue Single. 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
1: Sie kam, sie sang und sie siegte. Beim Eurovision Song Contest in Wien hat uns Dara aus Bulgarien komplett verzaubert und am Ende völlig verdient haushoch gewonnen. Der Vibe von Darina Jotova erinnert ein bisschen an Nina Chuba. Obwohl sie in ihrer Heimat schon ein richtiger Superstar ist, war sie total überwältigt und unglaublich dankbar für die vielen Stimmen. Einfach super sympathisch. Ihr Song Bangaranga bedeutet so viel wie ein wildes, lautes Durcheinander und steht dafür, mutig seinen eigenen Weg zu gehen, auch wenn andere etwas anderes erwarten.

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1: Bei Isabella Rosa war anscheinend der Farbkasten leer. Wenn sich etwas nach Pastellfarben anfühlt, dann ist es der Anfang von ihrem Lied Hallucination. Passend dazu kommen auch Coverbild und Video verwaschen, aber auch verspielt um die Ecke. Isabel ist eine der spannendsten jungen Stimmen im Alternative Pop im Moment, ist gerade Anfang 20 und kommt aus Maryland in den USA. Mit dem Lied kündigt sie noch ein paar weitere neue Songs an, die sie dann bestimmt auch als Vorband von Madison Beer auf Tour durch Europa spielt. Aber keine Sorge, die Gefühle sind hier nicht verdünnt.

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1: Hey Noah.
2: Ja, was denn?
1: Lass mal einen Song machen.
2: Auf den jetzt?
1: Ja, Mann. Okay, fuck it.

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1: Als Vorband von Nina Chuba hat Esther Graf uns gezeigt, wie sehr ihre Musik live fetzt. Ihr Song Dafür war es echt fühlt sich mit Gitarren, Schlagzeug und viel Energie passenderweise an wie ein kleines Konzert. Es geht um Momente, die vielleicht nicht perfekt waren, sich aber trotzdem richtig angefühlt haben. Im Juni könnt ihr dann mit der Österreicherin zusammen tanzen. Da spielt Esther ein Konzert im Steintor-Varieté in Halle.
2: Hallo meine Lieben, was geht ab? Hier ist eure Esther.

0: Facts hat uns Jolle über sich dagelassen. Sie kann ihre Augenlider hochklappen. Sie hatte früher Rennmäuse namens Keks und Krümel. Und sie liebt Heimwerken über alles und hat sogar 3 verschiedene Sägen. Außerdem ist sie halt auch noch Sängerin, Songschreiberin und Synchronsprecherin, kommt aus Hamburg und hat endlich ihren eigenen Sound gefunden, hat sie uns im Interview erzählt. Für ihren neuen Song Tief war das Ziel vor allem Leichtigkeit.
1: Neben diesem ganzen Drama, was ich dann doch manchmal auch verspüre, wenn ich Musik schreibe, ist es eigentlich alles nicht so tief. Ich weiß, man sollte das nicht machen, man muss sich nicht vergleichen oder so seine Schicksale nicht vergleichen, aber es gibt auf jeden Fall Menschen auf dieser Welt, die es wesentlich schlechter getroffen haben und da ein bisschen, ich glaube, ich wollte ein bisschen demütig sein, aber auch ein bisschen embracen, die Sonne wieder reinzulassen und dass nicht alles immer so schlimm ist, wie man sich das im Kopf ausmalt.

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1: Was wäre, wenn genau jetzt unsere guten alten Zeiten von morgen sind? Christy Sorandi hat mit Good Old Days einen Song geschrieben, der uns daran erinnert, den Moment richtig zu genießen. Also lachen, tanzen, draußen spielen und alles aufsaugen, was Spaß macht. Die Musik fühlt sich warm an, wie ein Sommertag mit Freundinnen und Freunden und ganz viel guter Laune. Der britische Sänger und Songschreiber liefert uns damit einen perfekten Song für lange Sommerferien voller besonderer Augenblicke, die man nie vergessen will.

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1: Auch wenn nicht immer alles leicht ist, das Leben ist und bleibt etwas Wunderschönes. Das ist die glasklare Botschaft von Fastboy in ihrem Song Beautiful Life. Felix und Lukas Hein aus Berlin schauen zurück auf die letzten Jahre und was sie daraus so gelernt haben. Der Song erzählt davon, dass man beim Großwerden manchmal unsicher ist. Freunde kommen und gehen, sich vieles verändert, aber dass die Hoffnung bleibt, dass am Ende alles gut zusammenpasst.

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1: Gestört aber geil und Katha Rosa kleben ein Pflaster drauf. In ihrem gemeinsamen Song Pflaster geht es um Dinge aus der Kindheit, die lange niemand gesehen oder verstanden hat. Er zeigt, dass es okay ist zu merken, manche Dinge waren nicht in Ordnung. Gleichzeitig macht das Lied Mut, weil es zeigt, dass man sich selbst oder anderen heute Trost und Unterstützung schenken kann. Das Pflaster steht dabei für kleine, liebevolle Gesten, die helfen können, wenn etwas wehgetan hat. Katha Rosa ist eine Popkünstlerin aus Krefeld, die mit ihrer Musik wichtige Themen anspricht, sich für Kinder einsetzt und dafür sogar im Deutschen Bundestag erwähnt wurde.
2: Hey, wir sind

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1: Wenn Kygo in den Himmel kommt, erwartet ihn da eine riesige glitzernde Palme in Disco-Kugel-Optik. Das verrät uns das Coverbild seines neuen Songs Heaven on Your Mind. Gesungen wird der von Dan Timinski aus Amerika, dessen Stimme schon viele von älteren Dance-Hits kennen. Wenn du dich mal verloren fühlst, bin ich da und zeig dir den Weg, singt er. Und damit die Disco-Palme auch Sinn macht, gibt's dazu natürlich die typischen fluffigen Sommerbeats von Kygo.
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1: Robin Schulz feiert die besseren Zeiten. Zusammen mit der griechisch-amerikanischen Sängerin Barbs hat sich Robin an einen Song über Höhen und Tiefen im Leben gemacht. Es gibt halt immer mal Zeiten, die sind stressig oder man hat Streit, aber umso schöner sind die Zeiten, in denen eigentlich nur noch ein Wassereis in unseren Händen fehlt und dann wäre die Welt perfekt. Und genau die feiern wir mit Better Times und fetten Beats, zu denen wir gemeinsam tanzen können.
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0: Schulz. Better Times.

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1: Als Vorband von Nina Chuba hat Esther Graf uns gezeigt, wie sehr ihre Musik live fetzt. Ihr Song Dafür war es echt fühlt sich mit Gitarren, Schlagzeug und viel Energie passenderweise an wie ein kleines Konzert. Es geht um Momente, die vielleicht nicht perfekt waren, sich aber trotzdem richtig angefühlt haben. Im Juni könnt ihr dann mit der Österreicherin zusammen tanzen. Da spielt Esther ein Konzert im Steintor Varieté in Halle.
2: 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Hier ist eure

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1: Sonnenbrille auf, dieser Song liefert maximale Coolness. Lady Gaga hat zusammen mit Rapperin Doechii einen neuen Song gemacht. Er heißt Runway. Die Musik gehört zum Kinofilm Der Teufel trägt Prada 2, in dem sich alles um Mode, Mut und große Auftritte dreht. Der Song klingt selbst wie ein Laufsteg, stark, rhythmisch und selbstbewusst. Und man kann sich dabei richtig vorstellen, wie Models über den Catwalk gehen. Oder wir tanzen einfach selbst stolz durchs Zimmer. 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
1: Somba spielt den Helden. Shane Michael Booth, wie Somba eigentlich heißt, ist ein junger Popsänger aus den USA, der gerade total durchstartet und sogar schon bei den Grammys auf der Bühne stand. Für seinen Song Homewrecker spielt er zusammen mit zwei Schauspielern in einer Art Mini-Western-Film mit. Viele Fans feiern Somba gerade, weil er seine Songs selbst schreibt und dabei oft kleine Geschichten erzählt, die sich wie Filmszenen anhören.
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1: Kauta ist mal wieder super ehrlich. Kauta ist eine Sängerin aus Bonn mit marokkanischen Wurzeln und hat richtig was zu sagen. In Zu viel für dich geht es um Momente, die ihr bestimmt kennt. Wenn jemand sagt, du bist zu laut oder boah, jetzt übertreibst du. Sie sagt, vielleicht ist man gar nicht zu viel, vielleicht haben die anderen das Problem. Dieser Song ist ein High Five für alle.

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1: Ihre Musik klingt zwar international, aber sie kommt direkt aus der Tweens-Zone. Laura Nah. Laura kommt aus Magdeburg, spielt Gitarre, sie spielt Schlagzeug und Saxophon und sie singt auch richtig gut. Und nach der Schule ist sie dann erstmal zum Studium nach Leipzig gezogen. Dann für ein Auslandssemester nach Oxford. Später hat sie in London gelebt, jetzt in Berlin. Aber ihre Heimatstadt wird sie nie vergessen, weil sie da einfach ihre ersten Auftritte gespielt oder zum ersten Mal in einer Schulband geprobt hat. Mit ein bisschen Glück wird Laura Nah sogar Deutschland beim Eurovision Song Contest vertreten. Mit dem Song hier hätte sie bestimmt gute Chancen. Und den gibt's jetzt ganz neu für euch.
2: Hallöchen, ich bin Laura Nah.

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1: Wo Felix Jehn draufsteht, steckt was Tanzbares für uns drin. Felix Jehn hat sich für den neuen Song Boy You Turn Me mit Cascada zusammengetan. Die kennt ihr vielleicht von großen Dance-Hits von euren Eltern. Die Idee zum Song kommt von dem alten Disco-Hit, der gerade durch eine Serie wieder total beliebt geworden ist. Und jetzt haben Felix Jehn und Cascada daraus einen coolen neuen Ohrwurm gemacht. Also Platz machen, Kopf frei kriegen, denn dieser Song bringt garantiert Bewegung in euren Tag.